0: Ja,
1: Ich muss sagen, ich finde schon mehr, dass Menschen das machen.
2: Okay.